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1: Eine Fähre in eine andere Welt, ab von Starkholz, Szenen verortigen oder Schubladen denken. Eine Welt, wo Persönlichkeit einzig und allein von Sound ausgedrückt wird. So eine Welt gibt's. Und in die rein transportierte Erde schauen wir euch von der anonymen Band Fairies in ihrem neuen Album I Wonder, wo Crowd, Dub und Redelik zusammenbringt zu einem fiebrigen Mix in unfassbaren Räumen. Wir sind auf dem Londoner World of Echo Label.

Albumcover grinst uns ein geschnitzter Kürbis entgegen. Symbolisch für kulturelle, tragende Brüche, absurde, normalisierte Traditionen. Austausch, Subversion, Appropriation. Wenn keine Narrative für die Band schon vorliegen, stürzt man sich noch so gern auf die kleinsten Hinweise. Antworten, um was es im Projekt Fairies geht, liefern sie nicht. Vielmehr geht es in ihrer Musik um die Reise, nicht ums Ziel. Gewisse sagen, dass I Wonder jetzt sogar ihr 7. Album ist. Vielleicht ist es aber auch erst das 2. Das erste oder das vorherige haben sie schon letztes Jahr auf dem kleinen Rotterdam-Label Bergpolder veröffentlicht. Es wartet du jetzt auf dem neuen Album 10 Tracks, die dicht komponiert sind und trotzdem viel Schnuff zwischen der Musik lernt. Es ist im Grunde genommen ein Dub-Album, wie man es aus den 70er Jahren erwarten würde. Gesprenkelt allerdings mit vielen anderen Einflüssen und minutiös zusammengesetzt in irgendeinem Studio.

In der angelehnten Jam-like Passagen hört ihr einen Touch von Psychedelik. Geschliffene, langgezogene Trance-Motive erinnern an Portishead. Eine punkige Selbstironie schwingt auch mit, wenn sie einzelne Tracks immer wieder in die Reprise führen.

Fairies lade ihn zu einem Traum im Kopfhörerformat, wo immer wieder mal klarer und dann wieder mal zerstreuter wird. Geduld wird belohnt. Zahlen, so sie dort zu anlegen, sind fast auf fiebrig. Die Workers sind ebenso ungreifbar und driften innen und raus. Werden manipuliert, aber auch die Manipulierung wird immer wieder weitergezogen als kompositorisches Motiv.

der Musik von Fairies geht es einerseits um Dekonstruierung und fragmentarische Neuformung. Wie so oft in der Musik sind Bausteine, die sie sich aneignen, nicht neu. Im Zusammenbringen erschaffen sie aber eine vielseitige Palette, die unberechenbar bleibt und radikal auf zarteste Art und Weise. Yeah. Bei I Wonder, vielleicht das zweite Album von der anonymen Band Fairies Lost, merkt die motorische Stringenz von Crowd und die weitläufige Ambiance von Dub sind zwei Seiten von der gleichen psychedelischen Medaille. I Wonder von Fairies ist unser mysteriöses Album von der Woche.

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1: Eine Fähre in eine andere Welt. Ab was Darkhold, Szenenverortungen oder Schubladen denken. Eine Welt, wo Persönlichkeit einzig und allein von Sound ausgedrückt wird. So eine Welt gibt's. Und in die ihnen transportierte Adalo können wir euch von der anonymen Band Fairies in ihrem neuen Album I Wonder, wo Crowd, Dub und Psychedelik zusammenbringt, zu einem fiebrigen Mix in unfassbaren Räumen aus dem Londoner World of Echo Label. Ein Track ab I Wonder for Fairies hört ihr jetzt.

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1: Eine Fähre in eine andere Welt. Ab von Darkhold, Szenen verortigen oder Schubladen denken. Eine Welt, wo Persönlichkeit einzig und allein von Sound ausgedrückt wird. So eine Welt gibt's. Und in die rein transportierte Erde schauen wir, euch von der anonymen Band Fairies in ihrem neuen Album I Wonder, wo Crowd, Dub und Redelik zusammenbringt zu einem fiebrigen Mix in unfassbaren Räumen, rausgekommen auf dem Londoner World of Echo Label.

Albumcover grinst uns sechs schnitzte Kürbis entgegen. Symbolisch für kulturell eintragene Brüche, absurde normalisierte Traditionen, Austausch, Subversion, Appropriation. Wenn keine Narrative für die Band schon vorliegen, stürzt man sich noch so gern auf die kleinsten Hinweise. Antworten, um was es im Projekt Fairies geht, liefern sie nicht. Vielmehr geht es in ihrer Musik um die Reise, nicht ums Ziel. Gewisse sagen, dass I Wonder jetzt sogar ihr siebtes Album ist. Vielleicht ist es aber auch erst das zweite. Das erste oder das vorherige haben sie schon letztes Jahr auf dem kleinen Rotterdam-Label Bergpolder veröffentlicht. Es wartet auch jetzt auf dem neuen Album 10 Tracks, die dicht komponiert sind und trotzdem viel Schnuff zwischen der Musik lernt. Es ist im Grunde genommen ein Dub-Album, wie man es aus den 70er Jahren erwarten würde. Gesprenkelt allerdings mit vielen anderen Einflüssen und minutiös zusammengesetzt in irgendeinem Studio.

Darkly in the Jam-like Passagen hört ihr einen Touch von Psychedelik. Geschliffene, langgezogene Trance-Motive erinnern an Portishead. Eine punkige Selbstironie schwingt auch mit, wenn sie einzelne Tracks immer wieder in die Reprise führen.

Fairies lade ihn zu einem Traum im Kopfhörerformat, wo immer wieder mal klarer und dann wieder mal zerstreuter wird. Geduld wird belohnt. Sounds, was ich dort zu anlegen, sind fast auf fiebrig. Die Vocals sind ebenso ungreifbar und driften rein und raus. Werden manipuliert, aber auch die Manipulierung wird immer wieder weitergezogen als kompositorisches Motiv.

In der Musik von Fairies geht es einerseits um Dekonstruierung und fragmentarische Neuformung. Wie so oft in der Musik sind Bausteine, die sie sich aneignen, nicht neu. Im Zusammenbringen erschaffen sie aber eine vielseitige Palette, die unberechenbar bleibt und radikal auf zarteste Art und Weise. Yeah. Bei I Wonder, vielleicht das zweite Album von der anonymen Band Fairies Lost, merkt die motorische Stringenz von Crowd und die weitläufige Ambiance von Dub sind zwei Seiten von der gleichen psychedelischen Medaille. I Wonder von Fairies ist unser mysteriöses Album von der Woche.

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1: Eine Fähre in eine andere Welt. Ab von Starkhold, Szenenverortungen oder Schubladendenken. Eine Welt, wo Persönlichkeit einzig und allein von Sound ausgedrückt wird. So eine Welt gibt's. Und in die ihnen transportierte Adalo kennen ihr euch von der anonymen Band Fairies in ihrem neuen Album I Wonder, wo Crowd, Dub und Redelik zusammenbringt zu einem fiebrigen Mix in unfassbaren Räumen, rausgekommen auf dem Londoner World of Echo Label. Ein Track ab I Wonder for Fairies hört ihr jetzt.

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1: Eine Fähre in eine andere Welt. Ab von Darkhold, Szenen verortigen oder Schubladen denken. Eine Welt, wo Persönlichkeit einzig und allein von Sound ausgedrückt wird. So eine Welt gibt's. Und in die rein transportierte Erde schaut ihr euch von der anonymen Band Fairies in ihrem neuen Album I Wonder, wo Crowd, Dub und Redelik zusammenbringt zu einem fiebrigen Mix in unfassbaren Räumen. Ausgekommen auf dem Londoner World of Echo Label.

dem Albumcover grinst uns ein geschnitzter Kürbis entgegen. Symbolisch für kulturell eingetragene Brüche, absurde normalisierte Traditionen, Austausch, Subversion, Appropriation. Wenn keine Narrative für die Band schon vorliegen, stürzt man sich noch so gern auf die kleinsten Hinweise. Antworten, um was es im Projekt Fairies geht, liefern sie nicht. Vielmehr geht es in ihrer Musik um die Reise, nicht ums Ziel. Gewisse sagen, dass I Wonder jetzt sogar ihr 7. Album ist. Vielleicht ist es aber auch erst das 2. Das erste oder das vorherige haben sie schon letztes Jahr auf dem kleinen Rotterdam-Label Bergpolder veröffentlicht. Es wartet auch jetzt auf dem neuen Album 10 Tracks, die dicht komponiert sind und trotzdem viel Schnuff zwischen der Musik lernt. Es ist im Grunde genommen ein Dub-Album, wie man es aus den 70er Jahren erwarten würde. Gesprenkelt allerdings mit vielen anderen Einflüssen und minutiös zusammengesetzt in irgendeinem Studio.

Ugly in the Jam-like Passagen hören ihren Touch von Psychedelik. Geschliffene, langgezogene Trance-Motive erinnern an Portishead. Punkige Selbstironie schwingt auch mit, wenn sie einzelne Tracks immer wieder in die Reprise führen.

Fairies lade ihn zu einem Traum im Kopfhörerformat, wo immer wieder mal klarer und dann wieder mal zerstreuter wird. Geduld wird belohnt, Sounds, die sich dazu anlegen, sind fast schon fiebrig. Die Vocals sind ebenso ungreifbar und driften rein und raus. Werden manipuliert, aber auch die Manipulierung wird immer wieder weitergezogen als kompositorisches Motiv.

der Musik von Fairies geht es einerseits um Dekonstruierung und fragmentarische Neuformung. Wie so oft in der Musik sind die Bausteine, die sie sich aneignen, nicht neu. Im Zusammenbringen erschaffen sie aber eine vielseitige Palette, die unberechenbar bleibt und radikal auf zarteste Art und Weise. Yeah. Bei I Wonder, vielleicht das zweite Album von der anonymen Band Fairies Lost, merkt die motorische Stringenz von Crowd und die weitläufige Ambiance von Dub sind zwei Seiten von der gleichen psychedelischen Medaille. I Wonder von Fairies ist unser mysteriöses Album von der Woche.

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